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0: Es la hora 7 en punto. La temperatura 31 grados 7 décimas.
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3: Hallo und herzlich willkommen zu Nachrichten im Fokus heute am Samstag, den 8. August.
2: Nationale Nachrichten.
3: Expo Rodeo Trébol feiert 50 Jahre. Die Expo Rodeo Trébol in Loma Plata feiert vom 12. bis 16. August ihr 50-jähriges Bestehen. Rund 700 Tiere sind für die Jubiläumsausgabe angemeldet und die Organisatoren hoffen auf mehr als 50.000 Besucher. Seit 5 Jahrzehnten steht die Ausstellung für Tierzucht, Pferdesport, Innovation und die Entwicklung des Chaco. Zum Jubiläum gibt es außerdem Auktionen, Rodeo, Motorsport, Konzerte und eine Ausstellung zur Geschichte der Expo. Paraguays Hotelsektor wächst um 43%. Der paraguayische Hotelsektor verzeichnete im ersten Halbjahr 2026 ein Wachstum von 43% gegenüber dem Vorjahr. Die durchschnittliche Auslastung lag landesweit bei 61% und in Asunción bei 64%. Argentinien und Brasilien bleiben mit rund 85% des touristischen Konsums die wichtigsten Herkunftsmärkte. Die Branche fordert zugleich weniger bürokratische Vorgaben, um den weiteren Ausbau des Tourismus zu fördern. Paraguay plant ersten Atomreaktor in 15 Jahren. Paraguay arbeitet an einem langfristigen Plan für die Nutzung der Kernenergie und will innerhalb von rund 15 Jahren den ersten Atomreaktor in Betrieb nehmen. Dafür muss das Land zunächst Fachkräfte ausbilden, denn derzeit gibt es laut Vizeminister Mauricio Bejarano keinen einzigen ausgebildeten Nuklearingenieur oder Techniker. Der von der Internationalen Atomenergiebehörde begleitete Plan umfasst 19 Schritte in 3 Phasen. Neben der Ausbildung soll auch die Bevölkerung über die sichere Nutzung der Kernenergie informiert werden.
2: Internationale Nachrichten.
3: Del Esprilla übernimmt Kolumbiens Präsidentschaft. Der ultrarechte Abelardo de la Espriella übernahm am Freitag das Präsidentenamt in Kolumbien und setzte auf einen harten Kampf gegen Guerillas und Drogenkartelle. Damit will er die Beziehungen zu den USA unter Donald Trump stärken und die bisherigen Friedensverhandlungen beenden. Die Amtseinführung fand erstmals außerhalb Bogotas in Cali statt und wurde von rund 11.000 Soldaten gesichert. De la Espriella kündigte verstärkte Angriffe auf Guerilla-Lager und große Gefängnisse an. Türkei, Pakistan und Saudi-Arabien schließen Militärpakt. Die Türkei, Pakistan und Saudi-Arabien haben vor dem Hintergrund des Nahostkriegs ein neues Verteidigungsabkommen unterzeichnet. Ein bewaffneter Angriff auf eines der 3 Länder soll künftig als Angriff auf alle 3 gelten. Der Pakt soll die gemeinsame Abschreckung stärken und unter anderem den Austausch von Geheimdienstinformationen, Technologietransfers und den Ausbau der Flugabwehr fördern. Hintergrund sind die zunehmenden Spannungen am Persischen Golf und der Krieg zwischen den USA und Iran. Meta muss 567 Millionen Dollar wegen Gefährdung von Minderjährigen zahlen. Ein Gericht im US-Bundesstaat New Mexico hat Meta zu einer Zahlung von 567 Millionen Dollar verurteilt. Das Unternehmen habe Verbraucher über die Sicherheit seiner sozialen Netzwerke für Kinder getäuscht und Minderjährige Risiken ausgesetzt. Meta will gegen das Urteil Berufung einlegen. Zusätzlich muss das Unternehmen unter anderem die Nutzung von Facebook und Instagram für Minderjährige auf 90 Minuten pro Monat begrenzen. Ein Teil der Strafe soll für psychologische Behandlungen und Präventionsprogramme verwendet werden.
2: Sportnachrichten.
3: Menifepa Familienfest. Am Samstag und Sonntag wird das zweite Wochenende des Familienfests in Lolita ausgetragen. Folgende Spiele werden vom DBN gespielt. Um 15 Uhr spielt die U11-Mannschaft des DBN gegen den PSV. Um 15 Uhr ebenso die Frauenmannschaft des DBN gegen den LSV. Um 19 Uhr spielt die Frauenmannschaft des DBN ein weiteres Spiel, und zwar gegen den Paratodo Sportverein. Am Sonntag, den 9. August, begegnet sich die U14 des DBN um 16 Uhr mit dem PSV. Um 18 Uhr spielt die U11 des DBN gegen den MSV und ebenfalls um 18 Uhr spielt die Frauenmannschaft des DBN gegen den MSV. Um 19 Uhr spielt die U14 des DBN gegen Lolita. PSG-Transfer könnte Zukunft von Orlando Gil verändern. Ein möglicher Transfer des PSG könnte die Chancen des paraguayischen Torhüters Orlando Gil auf einen Wechsel zu Juventus Turin deutlich verringern. Paris Saint-Germain soll kurz vor der Verpflichtung des japanischen Torhüters Zion Suzuki für rund 28 Millionen Euro stehen und ihn anschließend an Juventus ausleihen wollen. Gil konzentriert sich derzeit auf seine Leistungen bei San Lorenzo. Ein Wechsel nach Europa bleibt für den paraguayischen Nationaltorhüter jedoch weiterhin möglich. Sie hören die Wetterdaten für heute Samstag. Am Morgen ist es zunächst bewölkt bis stark bewölkt. Die Temperaturen steigen von 17 auf etwa 21 Grad. Der Wind wird schwach bis mäßig. Am Nachmittag wird es deutlich wärmer. Die Temperaturen steigen auf bis zu 35 Grad bei wechselnder Bewölkung und zeitweise sonnigen Abschnitten. Der Wind weht mäßig, zeitweise etwas kräftiger. Am Abend ist es wechselnd bewölkt, die Temperaturen sinken von etwa 34 auf 23 Grad, der Wind nimmt wieder etwas zu. Das waren die Nachrichten für heute Samstag, den 8. August. Am 8. August wird der Weltkatzentag bzw. der Internationale Tag der Katze gefeiert. Der genaue Ursprung des Aktionstages ist allerdings nicht eindeutig geklärt. Seit spätestens 2002 wird er an diesem Datum begangen und soll auf die Bedürfnisse und das Wohlergehen von Katzen aufmerksam machen. Seit 2020 steht der Tag unter der Schirmherrschaft von International Cat Care. Dabei geht es nicht nur um Haustiere, sondern auch um den Schutz von Wildkatzen und die artgerechte Haltung. Und natürlich ist der 8. August auch eine gute Gelegenheit, seinen eigenen Stubentiger ein bisschen besondere Aufmerksamkeit zu schenken. Damit endet der Nachrichtenblock für diese Woche. Ich freue mich, dass Sie mich begleitet haben und verabschiede mich hier von Ihnen. Bis zum nächsten Mal, indem ich ein erholsames Wochenende und einen schönen Tagesverlauf wünsche. Auf Wiederhören und bis dann!

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0: Es la hora 9 en punto. La temperatura 31 grados 7 décimas.
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0: Es la hora 10 en punto. La temperatura 31 grados 7 décimas.
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3: Hallo und herzlich willkommen zu Nachrichten im Fokus heute am Samstag, den 8. August.
2: Nationale Nachrichten.
3: Expo Rodeo Trébol feiert 50 Jahre. Die Expo Rodeo Trébol in Loma Plata feiert vom 12. bis 16. August ihr 50-jähriges Bestehen. Rund 700 Tiere sind für die Jubiläumsausgabe angemeldet und die Organisatoren hoffen auf mehr als 50.000 Besucher. Seit 5 Jahrzehnten steht die Ausstellung für Tierzucht, Pferdesport, Innovation und die Entwicklung des Chaco. Zum Jubiläum gibt es außerdem Auktionen, Rodeo, Motorsport, Konzerte und eine Ausstellung zur Geschichte der Expo. Paraguays Hotelsektor wächst um 43%. Der paraguayische Hotelsektor verzeichnete im ersten Halbjahr 2026 ein Wachstum von 43% gegenüber dem Vorjahr. Die durchschnittliche Auslastung lag landesweit bei 61% und in Asunción bei 64%. Argentinien und Brasilien bleiben mit rund 85% des touristischen Konsums die wichtigsten Herkunftsmärkte. Die Branche fordert zugleich weniger bürokratische Vorgaben, um den weiteren Ausbau des Tourismus zu fördern. Paraguay plant ersten Atomreaktor in 15 Jahren. Paraguay arbeitet an einem langfristigen Plan für die Nutzung der Kernenergie und will innerhalb von rund 15 Jahren den ersten Atomreaktor in Betrieb nehmen. Dafür muss das Land zunächst Fachkräfte ausbilden, denn derzeit gibt es laut Vizeminister Mauricio Bejarano keinen einzigen ausgebildeten Nuklearingenieur oder Techniker. Der von der Internationalen Atomenergiebehörde begleitete Plan umfasst 19 Schritte in 3 Phasen. Neben der Ausbildung soll auch die Bevölkerung über die sichere Nutzung der Kernenergie informiert werden.
2: Internationale Nachrichten.
3: Del Esprilla übernimmt Kolumbiens Präsidentschaft. Der ultrarechte Abelardo de la Espriella übernahm am Freitag das Präsidentenamt in Kolumbien und setzte auf einen harten Kampf gegen Guerillas und Drogenkartelle. Damit will er die Beziehungen zu den USA unter Donald Trump stärken und die bisherigen Friedensverhandlungen beenden. Die Amtseinführung fand erstmals außerhalb Bogotas in Cali statt und wurde von rund 11.000 Soldaten gesichert. De la Espriella kündigte verstärkte Angriffe auf Guerilla-Lager und große Gefängnisse an. Türkei, Pakistan und Saudi-Arabien schließen Militärpakt. Die Türkei, Pakistan und Saudi-Arabien haben vor dem Hintergrund des Nahostkriegs ein neues Verteidigungsabkommen unterzeichnet. Ein bewaffneter Angriff auf eines der 3 Länder soll künftig als Angriff auf alle 3 gelten. Der Pakt soll die gemeinsame Abschreckung stärken und unter anderem den Austausch von Geheimdienstinformationen, Technologietransfers und den Ausbau der Flugabwehr fördern. Hintergrund sind die zunehmenden Spannungen am Persischen Golf und der Krieg zwischen den USA und Iran. Meta muss 567 Millionen Dollar wegen Gefährdung von Minderjährigen zahlen. Ein Gericht im US-Bundesstaat New Mexico hat Meta zu einer Zahlung von 567 Millionen Dollar verurteilt. Das Unternehmen habe Verbraucher über die Sicherheit seiner sozialen Netzwerke für Kinder getäuscht und Minderjährige Risiken ausgesetzt. Meta will gegen das Urteil Berufung einlegen. Zusätzlich muss das Unternehmen unter anderem die Nutzung von Facebook und Instagram für Minderjährige auf 90 Minuten pro Monat begrenzen. Ein Teil der Strafe soll für psychologische Behandlungen und Präventionsprogramme verwendet werden.
2: Sportnachrichten.
3: Menifepa Familienfest. Am Samstag und Sonntag wird das zweite Wochenende des Familienfests in Lolita ausgetragen. Folgende Spiele werden vom DBN gespielt. Um 15 Uhr spielt die U11-Mannschaft des DBN gegen den PSV. Um 15 Uhr ebenso die Frauenmannschaft des DBN gegen den LSV. Um 19 Uhr spielt die Frauenmannschaft des DBN ein weiteres Spiel, und zwar gegen den Paratodo Sportverein. Am Sonntag, den 9. August, begegnet sich die U14 des DBN um 16 Uhr mit dem PSV. Um 18 Uhr spielt die U11 des DBN gegen den MSV und ebenfalls um 18 Uhr spielt die Frauenmannschaft des DBN gegen den MSV. Um 19 Uhr spielt die U14 des DBN gegen Lolita. PSG-Transfer könnte Zukunft von Orlando Gil verändern. Ein möglicher Transfer des PSG könnte die Chancen des paraguayischen Torhüters Orlando Gil auf einen Wechsel zu Juventus Turin deutlich verringern. Paris Saint-Germain soll kurz vor der Verpflichtung des japanischen Torhüters Tsion Suzuki für rund 28 Millionen Euro stehen und ihn anschließend an Juventus ausleihen wollen. Gil konzentriert sich derzeit auf seine Leistungen bei San Lorenzo. Ein Wechsel nach Europa bleibt für den paraguayischen Nationaltorhüter jedoch weiterhin möglich. Sie hören die Wetterdaten für heute Samstag. Am Morgen ist es zunächst bewölkt bis stark bewölkt. Die Temperaturen steigen von 17 auf etwa 21 Grad. Der Wind wird schwach bis mäßig. Am Nachmittag wird es deutlich wärmer. Die Temperaturen steigen auf bis zu 35 Grad bei wechselnder Bewölkung und zeitweise sonnigen Abschnitten. Der Wind weht mäßig, zeitweise etwas kräftiger. Am Abend ist es wechselnd bewölkt, die Temperaturen sinken von etwa 34 auf 23 Grad, der Wind nimmt wieder etwas zu. Das waren die Nachrichten für heute Samstag, den 8. August. Am 8. August wird der Weltkatzentag bzw. der Internationale Tag der Katze gefeiert. Der genaue Ursprung des Aktionstages ist allerdings nicht eindeutig geklärt. Seit spätestens 2002 wird er an diesem Datum begangen und soll auf die Bedürfnisse und das Wohlergehen von Katzen aufmerksam machen. Seit 2020 steht der Tag unter der Schirmherrschaft von International Cat Care. Dabei geht es nicht nur um Haustiere, sondern auch um den Schutz von Wildkatzen und die artgerechte Haltung. Und natürlich ist der 8. August auch eine gute Gelegenheit, seinen eigenen Stubentiger ein bisschen besondere Aufmerksamkeit zu schenken. Damit endet der Nachrichtenblock für diese Woche. Ich freue mich, dass Sie mich begleitet haben und verabschiede mich hier von Ihnen. Bis zum nächsten Mal, indem ich ein erholsames Wochenende und einen schönen Tagesverlauf wünsche. Auf Wiederhören und bis dann!

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0: Es la hora 14 en punto. La temperatura 31 grados 7 décimas.
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1: Hallo und herzlich willkommen zu Nachrichten im Fokus heute am Samstag, den 8. August.
0: Nationale Nachrichten.
1: Expo Rodeo Trébol feiert 50 Jahre. Die Expo Rodeo Trébol in Loma Plata feiert vom 12. bis 16. August ihr 50-jähriges Bestehen. Rund 700 Tiere sind für die Jubiläumsausgabe angemeldet und die Organisatoren hoffen auf mehr als 50.000 Besucher. Seit 5 Jahrzehnten steht die Ausstellung für Tierzucht, Pferdesport, Innovation und die Entwicklung des Chaco. Zum Jubiläum gibt es außerdem Auktionen, Rodeo, Motorsport, Konzerte und eine Ausstellung zur Geschichte der Expo. Paraguays Hotelsektor wächst um 43%. Der paraguayische Hotelsektor verzeichnete im ersten Halbjahr 2026 ein Wachstum von 43% gegenüber dem Vorjahr. Die durchschnittliche Auslastung lag landesweit bei 61% und in Asunción bei 64%. Argentinien und Brasilien bleiben mit rund 85% des touristischen Konsums die wichtigsten Herkunftsmärkte. Die Branche fordert zugleich weniger bürokratische Vorgaben, um den weiteren Ausbau des Tourismus zu fördern. Paraguay plant ersten Atomreaktor in 15 Jahren. Paraguay arbeitet an einem langfristigen Plan für die Nutzung der Kernenergie und will innerhalb von rund 15 Jahren den ersten Atomreaktor in Betrieb nehmen. Dafür muss das Land zunächst Fachkräfte ausbilden, denn derzeit gibt es laut Vizeminister Mauricio Bejarano keinen einzigen ausgebildeten Nuklearingenieur oder Techniker. Der von der Internationalen Atomenergiebehörde begleitete Plan umfasst 19 Schritte in 3 Phasen. Neben der Ausbildung soll auch die Bevölkerung über die sichere Nutzung der Kernenergie informiert werden.
0: Internationale Nachrichten.
1: Del Esprilla übernimmt Kolumbiens Präsidentschaft. Der ultrarechte Abelardo de la Espriella übernahm am Freitag das Präsidentenamt in Kolumbien und setzte auf einen harten Kampf gegen Guerillas und Drogenkartelle. Damit will er die Beziehungen zu den USA unter Donald Trump stärken und die bisherigen Friedensverhandlungen beenden. Die Amtseinführung fand erstmals außerhalb Bogotas in Cali statt und wurde von rund 11.000 Soldaten gesichert. De la Espriella kündigte verstärkte Angriffe auf Guerilla-Lager und große Gefängnisse an. Türkei, Pakistan und Saudi-Arabien schließen Militärpakt. Die Türkei, Pakistan und Saudi-Arabien haben vor dem Hintergrund des Nahostkriegs ein neues Verteidigungsabkommen unterzeichnet. Ein bewaffneter Angriff auf eines der 3 Länder soll künftig als Angriff auf alle 3 gelten. Der Pakt soll die gemeinsame Abschreckung stärken und unter anderem den Austausch von Geheimdienstinformationen, Technologietransfers und den Ausbau der Flugabwehr fördern. Hintergrund sind die zunehmenden Spannungen am Persischen Golf und der Krieg zwischen den USA und Iran. Meta muss 567 Millionen Dollar wegen Gefährdung von Minderjährigen zahlen. Ein Gericht im US-Bundesstaat New Mexico hat Meta zu einer Zahlung von 567 Millionen Dollar verurteilt. Das Unternehmen habe Verbraucher über die Sicherheit seiner sozialen Netzwerke für Kinder getäuscht und Minderjährige Risiken ausgesetzt. Meta will gegen das Urteil Berufung einlegen. Zusätzlich muss das Unternehmen unter anderem die Nutzung von Facebook und Instagram für Minderjährige auf 90 Minuten pro Monat begrenzen. Ein Teil der Strafe soll für psychologische Behandlungen und Präventionsprogramme verwendet werden.
0: Sportnachrichten.
1: Menifepa Familienfest. Am Samstag und Sonntag wird das zweite Wochenende des Familienfests in Lolita ausgetragen. Folgende Spiele werden vom DBN gespielt. Um 15 Uhr spielt die U11-Mannschaft des DBN gegen den PSV. Um 15 Uhr ebenso die Frauenmannschaft des DBN gegen den LSV. Um 19 Uhr spielt die Frauenmannschaft des DBN ein weiteres Spiel, und zwar gegen den Paratodo Sportverein. Am Sonntag, den 9. August, begegnet sich die U14 des DBN um 16 Uhr mit dem PSV. Um 18 Uhr spielt die U11 des DBN gegen den MSV und ebenfalls um 18 Uhr spielt die Frauenmannschaft des DBN gegen den MSV. Um 19 Uhr spielt die U14 des DBN gegen Lolita. PSG-Transfer könnte Zukunft von Orlando Gil verändern. Ein möglicher Transfer des PSG könnte die Chancen des paraguayischen Torhüters Orlando Gil auf einen Wechsel zu Juventus Turin deutlich verringern. Paris Saint-Germain soll kurz vor der Verpflichtung des japanischen Torhüters Tsion Suzuki für rund 28 Millionen Euro stehen und ihn anschließend an Juventus ausleihen wollen. Gil konzentriert sich derzeit auf seine Leistungen bei San Lorenzo. Ein Wechsel nach Europa bleibt für den paraguayischen Nationaltorhüter jedoch weiterhin möglich. Sie hören die Wetterdaten für heute Samstag. Am Morgen ist es zunächst bewölkt bis stark bewölkt. Die Temperaturen steigen von 17 auf etwa 21 Grad. Der Wind wird schwach bis mäßig. Am Nachmittag wird es deutlich wärmer. Die Temperaturen steigen auf bis zu 35 Grad bei wechselnder Bewölkung und zeitweise sonnigen Abschnitten. Der Wind weht mäßig, zeitweise etwas kräftiger. Am Abend ist es wechselnd bewölkt, die Temperaturen sinken von etwa 34 auf 23 Grad, der Wind nimmt wieder etwas zu. Das waren die Nachrichten für heute Samstag, den 8. August. Am 8. August wird der Weltkatzentag bzw. der Internationale Tag der Katze gefeiert. Der genaue Ursprung des Aktionstages ist allerdings nicht eindeutig geklärt. Seit spätestens 2002 wird er an diesem Datum begangen und soll auf die Bedürfnisse und das Wohlergehen von Katzen aufmerksam machen. Seit 2020 steht der Tag unter der Schirmherrschaft von International Cat Care. Dabei geht es nicht nur um Haustiere, sondern auch um den Schutz von Wildkatzen und die artgerechte Haltung. Und natürlich ist der 8. August auch eine gute Gelegenheit, seinen eigenen Stubentiger ein bisschen besondere Aufmerksamkeit zu schenken. Damit endet der Nachrichtenblock für diese Woche. Ich freue mich, dass Sie mich begleitet haben und verabschiede mich hier von Ihnen. Bis zum nächsten Mal, indem ich ein erholsames Wochenende und einen schönen Tagesverlauf wünsche. Auf Wiederhören und bis dann!

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0: Es la hora 15 en punto. La temperatura 31 grados 7 décimas.
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2: Hallo und herzlich willkommen zu Nachrichten im Fokus heute am Samstag, den 8. August.
1: Nationale Nachrichten.
2: Expo Rodeo Trébol feiert 50 Jahre. Die Expo Rodeo Trébol in Loma Plata feiert vom 12. bis 16. August ihr 50-jähriges Bestehen. Rund 700 Tiere sind für die Jubiläumsausgabe angemeldet und die Organisatoren hoffen auf mehr als 50.000 Besucher. Seit 5 Jahrzehnten steht die Ausstellung für Tierzucht, Pferdesport, Innovation und die Entwicklung des Chaco. Zum Jubiläum gibt es außerdem Auktionen, Rodeo, Motorsport, Konzerte und eine Ausstellung zur Geschichte der Expo. Paraguays Hotelsektor wächst um 43%. Der paraguayische Hotelsektor verzeichnete im ersten Halbjahr 2026 ein Wachstum von 43% gegenüber dem Vorjahr. Die durchschnittliche Auslastung lag landesweit bei 61% und in Asunción bei 64%. Argentinien und Brasilien bleiben mit rund 85% des touristischen Konsums die wichtigsten Herkunftsmärkte. Die Branche fordert zugleich weniger bürokratische Vorgaben, um den weiteren Ausbau des Tourismus zu fördern. Paraguay plant ersten Atomreaktor in 15 Jahren. Paraguay arbeitet an einem langfristigen Plan für die Nutzung der Kernenergie und will innerhalb von rund 15 Jahren den ersten Atomreaktor in Betrieb nehmen. Dafür muss das Land zunächst Fachkräfte ausbilden, denn derzeit gibt es laut Vizeminister Mauricio Bejarano keinen einzigen ausgebildeten Nuklearingenieur oder Techniker. Der von der Internationalen Atomenergiebehörde begleitete Plan umfasst 19 Schritte in 3 Phasen. Neben der Ausbildung soll auch die Bevölkerung über die sichere Nutzung der Kernenergie informiert werden.
1: Internationale Nachrichten.
2: Deles Brielia übernimmt Kolumbiens Präsidentschaft. Der ultrarechte Abelardo de la Espriella übernahm am Freitag das Präsidentenamt in Kolumbien und setzte auf einen harten Kampf gegen Guerillas und Drogenkartelle. Damit will er die Beziehungen zu den USA unter Donald Trump stärken und die bisherigen Friedensverhandlungen beenden. Die Amtseinführung fand erstmals außerhalb Bogotas in Cali statt und wurde von rund 11.000 Soldaten gesichert. De la Espriella kündigte verstärkte Angriffe auf Guerilla-Lager und große Gefängnisse an. Türkei, Pakistan und Saudi-Arabien schließen Militärpakt. Die Türkei, Pakistan und Saudi-Arabien haben vor dem Hintergrund des Nahostkriegs ein neues Verteidigungsabkommen unterzeichnet. Ein bewaffneter Angriff auf eines der 3 Länder soll künftig als Angriff auf alle 3 gelten. Der Pakt soll die gemeinsame Abschreckung stärken und unter anderem den Austausch von Geheimdienstinformationen, Technologietransfers und den Ausbau der Flugabwehr fördern. Hintergrund sind die zunehmenden Spannungen am Persischen Golf und der Krieg zwischen den USA und Iran. Meta muss 567 Millionen Dollar wegen Gefährdung von Minderjährigen zahlen. Ein Gericht im US-Bundesstaat New Mexico hat Meta zu einer Zahlung von 567 Millionen Dollar verurteilt. Das Unternehmen habe Verbraucher über die Sicherheit seiner sozialen Netzwerke für Kinder getäuscht und Minderjährige Risiken ausgesetzt. Meta will gegen das Urteil Berufung einlegen. Zusätzlich muss das Unternehmen unter anderem die Nutzung von Facebook und Instagram für Minderjährige auf 90 Minuten pro Monat begrenzen. Ein Teil der Strafe soll für psychologische Behandlungen und Präventionsprogramme verwendet werden.
1: Sportnachrichten.
2: Menifepa Familienfest. Am Samstag und Sonntag wird das zweite Wochenende des Familienfests in Lolita ausgetragen. Folgende Spiele werden vom DBN gespielt. Um 15 Uhr spielt die U11-Mannschaft des DBN gegen den PSV. Um 15 Uhr ebenso die Frauenmannschaft des DBN gegen den LSV. Um 19 Uhr spielt die Frauenmannschaft des DBN ein weiteres Spiel, und zwar gegen den Paratodo Sportverein. Am Sonntag, den 9. August, begegnet sich die U14 des DBN um 16 Uhr mit dem PSV. Um 18 Uhr spielt die U11 des DBN gegen den MSV und ebenfalls um 18 Uhr spielt die Frauenmannschaft des DBN gegen den MSV. Um 19 Uhr spielt die U14 des DBN gegen Lolita. PSG-Transfer könnte Zukunft von Orlando Gil verändern. Ein möglicher Transfer des PSG könnte die Chancen des paraguayischen Torhüters Orlando Gil auf einen Wechsel zu Juventus Turin deutlich verringern. Paris Saint-Germain soll kurz vor der Verpflichtung des japanischen Torhüters Tsion Suzuki für rund 28 Millionen Euro stehen und ihn anschließend an Juventus ausleihen wollen. Gil konzentriert sich derzeit auf seine Leistungen bei San Lorenzo. Ein Wechsel nach Europa bleibt für den paraguayischen Nationaltorhüter jedoch weiterhin möglich. Sie hören die Wetterdaten für heute Samstag. Am Morgen ist es zunächst bewölkt bis stark bewölkt. Die Temperaturen steigen von 17 auf etwa 21 Grad. Der Wind wird schwach bis mäßig. Am Nachmittag wird es deutlich wärmer. Die Temperaturen steigen auf bis zu 35 Grad bei wechselnder Bewölkung und zeitweise sonnigen Abschnitten. Der Wind weht mäßig, zeitweise etwas kräftiger. Am Abend ist es wechselnd bewölkt, die Temperaturen sinken von etwa 34 auf 23 Grad, der Wind nimmt wieder etwas zu. Das waren die Nachrichten für heute Samstag, den 8. August. Am 8. August wird der Weltkatzentag bzw. der Internationale Tag der Katze gefeiert. Der genaue Ursprung des Aktionstages ist allerdings nicht eindeutig geklärt. Seit spätestens 2002 wird er an diesem Datum begangen und soll auf die Bedürfnisse und das Wohlergehen von Katzen aufmerksam machen. Seit 2020 steht der Tag unter der Schirmherrschaft von International Cat Care. Dabei geht es nicht nur um Haustiere, sondern auch um den Schutz von Wildkatzen und die artgerechte Haltung. Und natürlich ist der 8. August auch eine gute Gelegenheit, seinen eigenen Stubentiger ein bisschen besondere Aufmerksamkeit zu schenken. Damit endet der Nachrichtenblock für diese Woche. Ich freue mich, dass Sie mich begleitet haben und verabschiede mich hier von Ihnen. Bis zum nächsten Mal, indem ich ein erholsames Wochenende und einen schönen Tagesverlauf wünsche. Auf Wiederhören und bis dann!

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